Innerhalb einer Sekunde entscheidet man sich, mit einer wildfremden Person seine Seele zu teilen. Man hat den Mut, sich auf so etwas einzulassen. Nur durch das Sehen des Instinkts und die massive Ausschüttung von Hormonen, man öffnet sich etwas, fängt an, sich zu verlieben. Da kennt man seinen Partner schon etwas besser. Trotzdem bleiben die Schutzpanzer intakt. Dann passiert etwas Einschneidendes. Es ist der Punkt, an dem man sich entscheidet, sozusagen. The last exit before a terrible endeavor. Man stößt an seine Grenzen. Aber es ist eine Entwicklung. Und es ist auch nicht nur schwer. Die Verbindung, die man zueinander spürt, mich schreckt. Vor der Arbeit, die vor uns liegt, überhaupt nicht. Let's do it. Let's do it. Let's do it.